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5: 2000er Musik hören und 2000er Sprache lernen. Das machen wir jeden Morgen um 10 nach 6. Sätze, die nur 2000er Fans verstehen. Heute ein illegaler Satz. Welcher das ist? Das gleich. Dann gibt's auch noch Usher, You Remind Me. Und unsere Playlist ist natürlich voll mit euren Lieblingsbands. Hier ist NSYNC. Schönen Dienstag.

0: Wer die 2000er liebt, ist genau richtig hier auf eurem Morgen absolut Top 2000er mit mir, der Dino. Und wer die 2000er noch nicht so ganz versteht, da habe ich was für euch. Jeden Morgen um 10 nach 6 und 10 nach 8. Sätze, die nur 2000er-Fans verstehen. Unterstützung aus dem Nachmittag. Hi Steffi Schaller.
1: Schönen guten Morgen. Heute kommt der Satz von Elias aus Heidelberg in Baden-Württemberg. Lass uns den Film auf kino.to anschauen. Ich glaube, wir waren die Generation, die einfach wirklich immer mit einem Bein im Knast gestanden ist. Ne?
0: Ja.
1: Und wir haben uns auch gar nicht so große Gedanken drüber gemacht. Klar habe ich Filme darüber angeschaut. Spider-Man zum Beispiel, weiß ich noch, haben wir auf jeden Fall darüber
0: und
1: gezogen.
0: Und die wurden illegal im Kino aufgezeichnet mit der Videokamera. Man hat dann Menschen husten gehört und ab und zu ist dann sogar ein Mensch aufgestanden. Also es war richtig schlecht.
1: Ja, es war auch qualitativ fürchterlich, aber man hat es gesehen.
0: Lass uns den Film bei kino.to schauen. Sätze, die nur 2000er-Fans verstehen. Welche kennt ihr so?
2: Der

0: Das fragt ihr euch jeden Morgen auf eurem Morgen hier ab 6. Absolut top. 2000er bedeutet, wir machen eine Zeitreise. Jetzt ins Jahr 2002. Brasilien wird Fußballweltmeister bei der WM in Japan und Südkorea. Selbst ich als Fußballhasser war als Kind voll im Brasilien-Wahn. Ronaldinho und Co., die waren ja die Megastars. 2002 kommt auch Ice Age in die Kinos. Bis heute wird ja das Mammut Manfred oder auch Sid gefeiert. Das ist der Beweis. Die 2000er fühlen wir noch heute. Wir sind der einzige 2000er-Sender Deutschlands. Vielleicht fühlen wir manche Momente sogar noch mehr. Vor allem die Hits, die ersten Hits. Zum Beispiel Justins Solo-Karriere hat angefangen mit Like I Love You, jetzt um kurz vor 6:30.
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9: Ja, hi, ich bin Sandro, ich komme aus Bamberg und ich höre Absolut Top 2000er, weil die immer tolle Musik spielen und genau meinen Geschmack treffen.
10: Dankeschön. Gleich feiern wir gemeinsam mit Fergie und Ludacris. Glamorous gibt es nach 2 Hits und den Start machen jetzt die Sugar Babes. Schönen Dienstagmorgen. Ich bin der Dino. Viel Spaß mit Push the

Wer den besten Mix der 2000er liebt, speichert uns, also absolut Top 2000er, auf die 1. Ich bin der Dino. Ich war dieses Jahr zum ersten Mal in meinem Leben in New York City. Quasi Dino allein in New York. Dieses Gefühl, wenn man da durch die Straßen läuft und diese ganzen riesen Wolkenkratzer, mit diesem Feeling starten wir jetzt gemeinsam in den Dienstag. Zum Frühstück jetzt ein Bagel in der Hand und im Ohr läuft Glamorous für das New York Feeling am 12. Mai. Gleich ist 20 Minuten vor 7 und ihr chillt jetzt mit

0: schönen Dienstag hier auf dem einzigen 2000er Sender Deutschlands. Wann der offizielle Sommerbeginn ist, das ist bestimmt keine Wetterkarte oder auch kein Kalender. Wann Sommer ist, das weiß Jean-Paul.
1: Yeah, the sun is so strong, baby.
0: Bei seinen Hits immer. Also egal, ob ihr heute sonnig in die Arbeit fahrt oder hier und da mit Wind und Regen unterwegs seid, wer Temperature jetzt aufdreht, dem scheint die Sonne aus den Ohren. Lieben wir auf absolut Top 2000er.

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3: Und wir stehen wieder gemeinsam auf. Heute am 12. Mai. Der Dino. Dafür mit selbstbewussten Mamas. Destiny's Child gleich Bootylicious gibt es um 10 Minuten nach 7. Und vorher jetzt Nelly Furtado, Man Eater. Der beste Frühstückssnack, den ihr euch vorstellen könnt.

0: morgens fertig machen für die Arbeit mit dem 2000er-Style-Baby.
1: Wenn man eine Handtasche hat, die muss auch lebendig sein.
0: Neben einer Handtasche brauchen wir natürlich für den 2000er-Styles Boots mit Fransen. Die drei Girls von Destiny's Child haben im Musikvideo alle Fransen der 2000er ausgepackt. Obenrum, untenrum, sah aus wie Lametta, so am Weihnachtsbaum. Vielleicht steht ihr gleich um kurz nach sieben auch vor dem Kleiderschrank und wisst nicht, was ihr anziehen sollt, auch wenn es jetzt keine Fransen sind. Vielleicht findet ihr noch ein Teil, das ihr jetzt mit 17, 18 Jahren getragen habt und immer noch passt. Ja, bis dahin shaken wir mit den Fransen von Bootylicious hier im besten Mix der 2000er. Nur auf absolut Top 2000er.

0: Rein in euren Morgen am 12. Mai. Ich bin der Dino auf Absolut Top 2000er und im besten Mix der 2000er liefert euch jetzt Ivo die schönsten Flashbacks. Immer um 20 Minuten nach 7.
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2: Kennt ihr noch Plasmakugeln? Diese Glaskugeln sahen ein bisschen aus wie so eine Zauberwunschkugel mit blau-lilafarbenen langsamen Lichtblitzen, die sich da so rumbewegt haben. Frag nicht, was das war, keine Ahnung. Aber wenn man den Finger draußen ans Glas gehalten hat, dann sind die Blitze alle zu seiner Fingerspitze gekommen. Also eines der krassesten 2000er Dinge, die man auf jeden Fall nicht braucht, aber irgendwie auch schon. Weil das war so eine Mischung aus Party-Accessoire, so zurück in die Zukunft und auch so ein richtiges Nerd-Gadget. Und ich weiß noch, das erste Mal, als ich da bei meinem Nerd-Kumpel war, stand hier auf dem Schreibtisch und ich habe diesen Finger da dran gehalten und ich dachte, ich bin the next Uri Geller.
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6: Morgens verbinden wir alle Generationen, auch alle Nationen. Ich bin der Dino, Dobro Jutro, gebürtig aus dem Balkan. Und schön, dass ihr auch aus dieser Ecke kommt und uns hört.
7: Hallo, mein Name ist Lala, ich komme aus Slowenien und ich liebe die Absolut Top 2000er, weil sie einfach gute Stimmung machen.
6: Gute Stimmung um kurz nach 8 mit Sophie Alice Baxter, Murder on the Dancefloor. Und genauso happy jetzt Outkast mit Hey Ya am 12. Mai.

So viele Fragen, die wir uns morgens stellen, zum Beispiel beim Bäcker: Brezel mit oder ohne Butter? In den 2000ern musste geklärt werden, PlayStation oder Xbox? Die Meinungen waren extrem unterschiedlich, genauso wie bei der Brezelfrage. Kommt gut rein in den Dienstagmorgen mit dem besten Mix der 2000er. Wir beamen euch zurück ins Jahr, als die Xbox auf den Markt kam, ganz frisch und neu, 2001. Und im Radio lief Murder on the Dancefloor, natürlich auch hier auf Absolut Top 2000er. Ich bin der Dino, guten Morgen.

0: Ganz Deutschland feiert die 2000er und das machen wir gleich gemeinsam mit Flo Rida und Low um kurz vor 8. Hier ist absolut top 2000er und ganz Deutschland kann sich hier reinmelden. 0160 800 700 und dann die 5. Guten Morgen in den Freistaat Sachsen.
1: Hi, liebes Top 2000er Team, hier ist der Frank aus Leipzig und ich wollte mich nochmal bedanken bei euch für euer geiles Programm, was ihr den ganzen Tag startet. Bin ein großer Fan und muss ehrlich sagen, macht weiter so, ist top. Und ihr schafft es irgendwie, den Leuten zu helfen durch den Alltag, ob sie ihre schlimmsten Tiefen haben oder ob es gerade die besten Höhen sind. Ihr begleitet einen mit eurer Musik durch den Alltag und das finde ich großartig. Macht weiter so.
0: Oh, ich muss Danke sagen. Ey, ihr seid einfach die schönste Community. Ihr feiert es. Deutschlands einzigen 2000er Sender. Ey, und schön, dass wir euch jeden

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6: Diesen Kurs gibt es in keiner Volkshochschule. Gleich Sätze, die nur 2000er-Fans verstehen. Heute ein sehr illegaler Satz, fast schon verboten auszusprechen. Hört ihr um 10 nach 8. Und da gibt es dann auch Rob Thomas, Lonely No More. Und jetzt immer entspannt, immer gut drauf, Natasha Bedingfield mit Unwritten um 8.
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0: Wer die 2000er liebt, ist genau richtig hier auf eurem Morgen absolut Top 2000er mit mir, der Dino. Und wer die 2000er noch nicht so ganz versteht, da habe ich was für euch. Jeden Morgen um 10 nach 6 und 10 nach 8. Setze die nur 2000er-Fans verstehen. Unterstützung aus dem Nachmittag. Hi Steffi Schaller.
1: Schönen guten Morgen. Heute kommt der Satz von Elias aus Heidelberg in Baden-Württemberg. Lass uns den Film auf kino.to anschauen. Ich glaube, wir waren die Generation, die einfach wirklich immer mit einem Bein im Knast gestanden ist, ne?
0: Ja.
1: Und wir haben uns auch gar nicht so große Gedanken drüber gemacht. Klar habe ich Filme darüber angeschaut. Spider-Man zum Beispiel, weiß ich noch, haben wir auf jeden Fall darüber
0: gezogen. Und die wurden illegal im Kino aufgezeichnet mit der Videokamera. Man hat dann Menschen husten gehört und ab und zu ist dann sogar ein Mensch aufgestanden. Also es war richtig schlecht.
1: Ja, es war auch qualitativ fürchterlich, aber man hat es gesehen.
0: Lass uns den Film

Diese Playlist gibt euch jeden Morgen ein vertrautes Gefühl, auch ein gutes Gefühl. Und deshalb gibt es von mir immer hier auf Absolut Top 2000er einen Auszug aus meiner selbstgeschriebenen 2000er Musikbibel. Engel Nathalie flüsterte: Wenn die Musik dich übernimmt, kämpfe nicht dagegen. Das Gebot der Stunde auf dem einzigen 2000er Sender Deutschlands von Cascara: Evacuate the Dancefloor um kurz vor 8:30.

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6: Wenn der zweite Kaffee am Dienstagmorgen noch nichts gebracht hat, dann wartet auf Amy Winehouse in den nächsten 10 Minuten. Valerie macht auf jeden Fall happy und sehr wach. Und genauso cool Jay-Z jetzt mit Alicia Keys mit Empire State of Mind. Und ganz Deutschland feiert die Playlist.
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Morgens aufstehen und jetzt um 20 Minuten vor 9 aus Versehen nach London fliegen. Ups, ich schussel. Das wäre echt eine witzige Vorstellung. Ich selbst war noch nie dort, aber wenn ich Amy Winehouse höre, habe ich immer das Gefühl, schon mal dort gewesen zu sein. Die größten 2000er UK-Stars spielen wir natürlich in unserer Playlist hier im besten Mix der 2000er. Have fun für eure Tea Time mit Amy Winehouse. Hier ist Valerie auf Absolute Top 2000er. 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

0: wer diese Beats auf dem einzigen 2000er Sender Deutschlands nicht spürt,
1: dann ist das nicht mein Land.
0: Lieben wir einfach. Hier ist euer Morgen auf Absolut Top 2000er. Der Dino hier. Bei Robbie Williams kann man ja nie von einem Comeback sprechen. Also der hatte zwischendurch vielleicht mal kurze Pausen. Bis heute ist er irgendwie so ein Rockstar geblieben. Okay, seit er Papa ist, vielleicht ein bisschen vernünftiger. Und jetzt auf Absolut Top 2000er ist Supreme am Start. Gleiches 9 Uhr. Kommt gut rein in den 12. Mai.

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9: Vor dem Mikrofon der Dino. Guten Morgen. Und jetzt am Dienstagmorgen auch eine Band, die wir schon länger nicht mehr gehört haben. Breathless. Wir holen sie alle hoch. Alle schönen Erinnerungen. Wie zum Beispiel an diesen geilen Künstler Shaggy mit It Wasn't Me am 12. Mai

schöner sommerlicher Sound. Am 12. Mai lieben wir. Wer uns morgens beim Frühstück hört oder beim Fertigmachen für die Arbeit, der entdeckt auch Hits oder Bands, die wir fast vergessen haben hier auf dem einzigen 2000er Sender Deutschlands. Also wir sind quasi euer täglicher Reminder, wieso wir die 2000er heute noch mehr feiern. The Corrs hatte ich als Teenie gar nicht auf dem Schirm und heute denke ich mir, wie geil sind die denn? Also dieser Banger darf nicht aussterben, dafür stehe ich mit meinem Namen. Ich bin der Dino und hier ist Breathless auf Absolut Top 2000er um 10 Minuten nach 9. Guten Morgen.

Was für ein schöner Dienstag. Ihr entscheidet euch täglich ab 6 Uhr morgens für eure Morgen mit mir, der Dino. Leute, was ist das wieder für eine geile Woche? Ist eine kurze Woche für viele. Donnerstag, Feiertag, Christi Himmelfahrt in ganz Deutschland. Und der Freitag ist ja für viele ein Brückentag. Also haben wir ja jetzt schon Wochenendstimmung, würde ich sagen, obwohl erst Dienstag ist. Das geht auch viel schneller, wenn wir die Beats von Timbaland jetzt aufdrehen, zusammen mit Carrie Hilson auf dem einzigen 2000er Sender Deutschlands, The Way I Are, um kurz vor 9:30.

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13: Gleich um kurz nach 9:30 haben wir eine Künstlerin, die deutsch klingt, also Ingrid. Aber sie ist aus Italien, singt aber ein französisches Lied. Die Verwirrung ist verwirrt, klingt aber geil. Tür für Tür gibt es gleich. Und jetzt gibt es Pink mit Sober. Viel Spaß jetzt am 12. Mai.

0: Ganz gechillt rein in den 12. Mai. Hier ist euer Morgen auf dem einzigen 2000er Sender Deutschlands und ihr seid natürlich immer ein Teil der Show. Ich freue mich auf eure Nachrichten und wenn ihr auch das ganze Absolut-Radio-Repertoire auch für euch genießt, euch reinzieht.
1: Im Wohnzimmer haben wir Absolut Hot eingestellt. Bei mir im Auto läuft immer Absolut Germany und bei meinem Freund im Auto läuft Absolut 2000er.
0: Ja, deinen Freund finde ich zum Beispiel sehr sympathisch, dass er dann natürlich immer Absolut Top 2000er hört. Aber hey, gönnt euch einfach alle Sender, alle Streams über DAB Plus mit der Absolut Radio App oder online mit der Alexa, egal wie. Danke Charlie aus Bautzen in Sachsen. Wenn ihr uns mal schreiben wollt, was ihr so hört oder eine Sprachnachricht schicken wollt, 0160 800 700, am Ende die 5. Viel Spaß jetzt mit Ingrid um kurz nach 9:30 mit

Ich blätter jetzt mal gerade die ganzen Seiten um, denn ihr seid jetzt ready für meine selbstgeschriebene 2000er Musikbibel. Und es ward geschrieben, was du nicht aus deinem Kopf bekommst, hat längst Wurzeln in deinem Herzen geschlagen. Das Gebot der Stunde von Kylie, Can't Get You Out of My Head, kurz vor 10, guten Morgen.

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5: Mit mir, Ivo. Hallöchen. Ich wünsche euch einen herrlichen Dienstagvormittag. Freut euch schon mal auf Thank You von Dido um kurz nach 10. Erstmal dürfen wir einen der beliebtesten 2000er ever mitsingen, bei dem wir den Text vielleicht erst heute checken. Miss Jackson. Ja, das ist nämlich seine Ex-Schwiegermutter, für die André 3000 von den Jungs von Outkast den singt. Nach seiner Trennung von ihrer Tochter. Das ist mal ambitioniert.

0: Ich glaube, man könnte diesen absolut Top 2000er von Safri Duo nicht besser auf den Punkt bringen, die Lisa aus Neumünster in Schleswig-Holstein. Die moderiert mal kurz an, wie der beste Mix der 2000er heute hier schon wieder reinknallt.
1: Ich finde, wie gut ist eigentlich diese ersten paar Sekunden von dem Song. Ja. Du weißt schon sofort, in welche Richtung das geht. Ja. Du bist sofort so, ja, here we go.
0: Here we go.

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10: So ein schöner No No Never von Texas Lightning mache ich uns um kurz nach 10:30 an. Ich bin Ivo, hallöchen. Und ich brauche mal kurz euren Fokus jetzt für Shakira. 2 Millionen Menschen auf einem Haufen haben ihr bisher größtes Konzert ever an der Copacabana in Rio de Janeiro die Tage gesehen. Und auch Whenever, Wherever klang ungefähr so episch.
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war es bei euch auch genau so? Ein Kollege macht einfach das DAB Plus Radio im Büro an und auf einmal ist Stille. Eurem Chef fällt schon sein Blackberry-Handy in Zeitlupe auf den Boden vor Schreck. Fängt schon fast an zu sabbern, ja, bei diesem legendären absolut Top 2000er von den Sugar Babes. Laufen die wieder oder wo? Oder was ist hier los? Ja, Freunde, auf Deutschlands einzigem 2000er-Sender.

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9: Kennt ihr so Dienstage, wo alles relativ normal ist?
10: Alles ist relativ normal.
9: Das Intro von Schloss Einstein im Kinderkanal. Muss ich gerade dran denken, irgendwie ähnlich geil, nur nicht ganz jugendfrei. Vielleicht knallt Rihanna um kurz nach 11 rein mit Disturbia. Schön, dass ihr da seid. Nelly Furtado ist es auch mit All Good Things Come to an End. Ich bin Ivo. Hi.
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Die Gangsterstars aus unserer Jugend sind Vorbilder. Immer noch, ja. 50 Cent hat eine Doku über Sean Combs aka P. Diddy gemacht, ja, den Schlimmfinger. Und von den Einnahmen der Netflix-Doku dann eine 500.000 US-Dollar an Hilfsorganisationen für Opfer häuslicher Gewalt und sexuellen Missbrauchs gespendet. Also geil, ja. Besser auf jeden Fall, als die im Club für Wodka-Boote mit Feuerwerk auszugeben. Hier ist absolut Top 2000er mit In Da Club.

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8: Ich bin's, Ivo. Hallöchen, Leute. Wisst ihr, was Bock macht? Sich auf dem Bürostuhl so ganz fest am Schreibtisch abzustoßen und dann zu schauen, wie viele Umdrehungen schafft man. Spielt das mal gegen eure Kollegen. Habe ich früher mit meinem Bruder mal gespielt. Immer gewonnen übrigens. Ein bisschen Leichtigkeit wieder im Leben, ja, ist wichtig. Genauso fühlt sich auch gleich um kurz nach 11:30. Big Yellow Taxi von Counting Crows an. Und bei unserer wilden Rockröhre Pink und You in Your Hand klingt das so.
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Das ist wirklich essentiell. Ja, ihr sollt die Arbeit oder die Elternzeit oder was auch immer ihr macht, genießen. Und dafür brauchen wir Millennials eine ähnlich geile Playlist, wie auf unserem ersten MP3-Player war. Ist klar, das ist hier der beste Mix der 2000er. Auf absolut top 2000er. Und den geilsten Sound brauchen wir auch. Und das geht mit DAB+. Digitalradio deutschlandweit.

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1: Meet Me Halfway von den Black Eyed Peas mache ich uns um kurz nach 12 an. Erstmal eine Runde Britney Spears. Ich habe von ihr auf Insta so ein paar alte, angeblich bisher ungesehene Bilder angeschaut aus ihrer Teenie-Zeit. Es ist so unglaublich, ja, wie unschuldig und süß sie damals war. Und auch Oops, I Did It Again hat sie uns mit 18 Jahren rausgefeuert. Liebe geht raus für diesen Hit. Ich bin Ivo. Schönen Mittag euch, Leute.

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0: Gern wird mir jetzt bei der Arbeit so heimlich eine 2000er-Serie auf dem Laptop schauen. Das waren die besten. Mirella aus Berlin hat hier eine Intro-Melodie, die es in sich hat. The stage is yours.
1: Sex in the City, wer kennt's nicht? Ich habe diese Serie gesuchtet. Ich habe sie mindestens auch schon dreimal durchgeguckt.
0: Geil, ey. Filmreif eingesungen auf jeden Fall von Sex in the City jetzt zu Old City. Hier ist ihr absolut Top 2000er Fireflies. Und ihr dürft euch mal überlegen, welche Intro-Musik ihr am geilsten fandet. Schickt eine WhatsApp-Sprachnachricht durch hier an die 0160 800 700 und die 5.

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7: Genau das ist es, was die Playlist hier so ausmacht. Die Mischung, ja, an alle 2000er-Fans. Relax, take it easy. Ist eine freche Dance-Pop-Ansage von Mika, gleich um kurz nach 12:30. Und dann einfach mal wieder so ein geiler R&B-Soul-Track von Destiny's Child. Es ist doch wie eine selbstgebrannte Mix-CD vom besten Kumpel früher. Das ist Say My Name und ich bin Ivo. Hallöchen.

Das ist absolut top 2000er. Leute, wie viel Hunger habt ihr gerade schon so, falls ihr noch keinen Mittag gemacht habt? Zum Vergleich, es hat schon mal ein 19-jähriger Fan von Justin Timberlake einen halb gegessenen French Toast für 1025 US-Dollar ersteigert im Jahr 2000. Den hat Justin da nach dem Interview so liegen lassen. Ich hoffe, so dringend ist bei euch noch nicht mit dem Kohldampf. Ansonsten hier ein Leckerbissen im besten Mix der 2000er. What goes around, comes around.

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6: Ich bin's, Ivo. Hallöchen. Ich hoffe, euch geht's gut. Leute, was gibt's Schöneres als die Liebe? Musik über die Liebe. She Will Be Loved von Maroon 5 fühlen wir gleich zusammen um kurz nach eins. Ja, Musik ist einfach immer da für uns. Und solange man keine Musik selber macht, glaube ich, muss man anders als in der Liebe auch keinen Beziehungsstatus auf Es ist kompliziert setzen, wie in unserer Teenie-Zeit auf Facebook. Avril Lavigne, die musste das wahrscheinlich schon bei Complicated.

0: Hier kam so eine schöne Erinnerung von Vroni aus Burgthann in Bayern rein. Ja, weil 2000er Serien als Kind waren doch wirklich die allerbesten.
1: Hey, hey, hey. Also was ich in meiner Kindheit immer gern geschaut habe, ist Kali, Mero, mit Sambrero. Küken aus Palermo, wenn wir dich sind, sind wir sehr froh. Bist heimgekommen, hast ihn angeschaut und wirst glücklich.
0: Geil, ey. Nach der Schule erstmal eine Runde Calimero auf RTL 2, glaube ich, schauen einfach.

Ehrlich, vom schwarzen kleinen Vogel mit so einer halben Eierschale auf dem Kopf zu Nelly Furtado, die hat sich scheinbar auch gedacht, ich bin wie ein Vogel, I'm like a bird, hier ist absolut top, 2000er.

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8: Ich sage es euch, dieser Song ist wie eine geile

Nackenmassage. Haut rein und fühlt sich einfach so gut an. Hip Teens, Don't Wear Blue Jeans vom Frank Pop Ensemble. Schaller gleich nach zwei Checks hier zu euch rüber. Und bei Bob Sinclair jetzt denkt sich unser Körper auch: Jede Zelle meines Körpers ist glücklich. Ich bin Ivo. Und das, Freunde, sind wir, die Love Generation.

Ich sag's euch, alles im Leben macht mehr Spaß mit absolut Top 2000er und einer Runde R&B von Mario. Egal, ob ihr gerade in der überfüllten Straßenbahn durch die Gegend fahrt, ja, oder im Büro das Bauarbeiter-Dekolleté vom ekligen Kollegen vor euch sehen müsst, als hättet ihr jetzt eine zu enge Röhrenjeans aus den 2000ern an. Einfach Augen zu und Fokus auf den besten Mix der 2000er. Hier ist Let Me Love.

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6: Happy Vibe, Happy Life, sag ich mal so, mit Foundations gleich auf jeden Fall von Kate Nash um kurzer 2. Ich bin Ivo, Hallöchen und ich

war wirklich ein bisschen geschockt. Ja, ich dachte erst, es ist KI, als ich J-Lo in einer Insta-Story von ihr gesehen habe. Aber es ist nur Botox. Ja, glaube ich, die sieht aus wie 33 mit 56, also Mimik. Ciao, die hatte sie zum Glück noch mit 33 bei ihrem Hit Jenny from the Block. Das spürt man auch.

0: Ja, sicherlich. Für alle nördlich vom Weißwurst-Äquator in Deutschland wird es jetzt vielleicht ein bisschen schwierig, das zu verstehen. Die Claudia aus Niederbayern hat sich reingemeldet. Also ja, wenn ihr nicht mehr wisst, wo oben und unten ist, dann genießt einfach die gute Stimmung von ihr.
1: Hallo Liebes, absolut top 2000er Team. Ich mag gern hören, einen Sender, weil da muss ich mal am Frühjahr zurückdenken. Ja. 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Die Lidl, alle, weil was heutzutage läuft, das kannst du nicht mehr hören. Und von früher war einfach die Musik top. Weiter so, liebe Grüße aus Passau.
0: Oh, noch so ein schönes Lidl. Ein schönes Lied hier auf Deutschlands einzigen 2000er Sender von

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4: Freunde, jünger werden wir alle jetzt mit der Nachricht, dass Eminem das zweite Mal Opa geworden ist. Aber nach Altenheim klingt er noch lange nicht. Vor allem bei seinem MTV-Musikfernsehen-Banger aus den 2000ern. Without Me um kurz nach 3. Und jetzt Rest in Peace, Amy Winehouse. Mein lieber Scholli, was ist hier los heute? Ich bin Ivo. Schönen Dienstag euch jetzt erstmal mit Entzugskliniks-Vibes und Rehab.

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Es ist der beste Mix der 2000er hier für euch jetzt mit Rob Thomas. Der hat es uns eigentlich schon in unseren Kinderzimmern über die Stereoanlage beigebracht, ne? Kleine Wunder gibt's überall. Das ist die Message in seinem absolut Top 2000er. Was fällt euch dazu ein heute? Was ist passiert? Vielleicht sind eure Urzeitkrebse aus der Mickey Maus nach 20 Jahren Dachboden endlich zum Leben erweckt. Ja, das ist das Gefühl von Little Wonders. Schön.

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3: Hi Leute, hier ist Steffi. Ich freue mich sehr, wenn ihr mich mitnehmt, egal wo ihr gerade seid, in der Praxis, auf der Baustelle, im Laden, im Homeoffice oder wenn ihr den Kindern gerade beim Hausaufgaben machen helft. Egal wo, es geht ein bisschen leichter mit der geilen Mucke aus diesem Jahrzehnt. Ich habe gleich Pink mit Trouble für euch nach zwei Songs und wir starten mit einer ganz besonders schönen Nummer von... Er stellt sich selber vor. Yes.

Viertel nach drei, hört absolut Top 2000er. Pinks Tochter Willow will Unfallchirurgin werden. Die haben wir ja schon ein paar Mal auf der Bühne mit ihrer Mama zusammen erlebt. Ist auch eine ganz, ganz tolle Sängerin. Und sie hat jetzt aber über ihre Zukunft gesagt, also entweder sie geht zum Broadway und wird Schauspielerin oder sie wird Unfallchirurgin. Woher kommt dieser Wunsch, dieser Berufswunsch? Sie hat Grey's Anatomy geguckt. Kann man verstehen, oder? Auch so eine geile, inspirierende 2000er Ärzteserie.

0: 10 Fall 4 auf Absolut Top 2000er. Hey, schönen Dienstag wünsche ich euch. Wo hört ihr? Warum hört ihr uns? Und überhaupt, wir freuen uns total über eure Nachrichten, wie die von der Lena aus Witten in NRW.
1: Ich kenne Absolut durch meinen Cousin tatsächlich. Der hat mir vor ein paar Jahren ein Auto verkauft und hatte den Sender in dem Auto laufen. 2000er mit 1990 geboren, ist natürlich passend und macht bei dem Wetter noch bessere Laune.
0: Lena, danke dir. Wie schön, dann scheint bei dir die Sonne, dann genieß das. Liebe Grüße nach NRW. Anke Cracker, follow me auf Absolut Top 2000er.

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8: Hi, ich bin Steffi. Wie geht's euch? Ich hoffe, ihr habt einen guten Nachmittag mit uns. Schönen Dienstag. Gleich die Punk-Queen, die auch sehr sanft und poppig konnte. Avril Lavigne, When You're Gone. Noch zwei Songs. Und wir starten mit Lady Gagas allerersten. Was würdet ihr sagen, was das war? Ich hätte spontan auf Pokerface getippt. Ist es aber gar nicht. Ihr Durchbruch kam mit Just Dance.
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Es ist 3:50 Uhr. Schönen Dienstagnachmittag auf Absolut Top 2000er. Auf der InThink-Bettwäsche liegen, die turmhohe Stereoanlage direkt neben dem Bett anschalten, CD einlegen und nachmittags nach der Schule im Herzschmerz schwelgen, weil der Crush im Pausenhof heute mal wieder keinen Blick an uns verschwendet hat. Das waren unsere Themen. Und Avril Lavigne hat es begleitet. When You're Gone auf Absolut Top 2000er.

der 2010-Sophia. Hi an alle, die neu dazugekommen sind. Vielleicht habt ihr heute mal ein Mietauto und habt uns eingestellt und habt uns dadurch entdeckt. Oder ihr habt zu Hause euch ein DAB-Radio angeschafft und seid bei 2000er hängen geblieben, weil das halt eure geile Partyzeit war. Yes, dann seid ihr genau richtig bei uns. Lasst uns zusammen in Erinnerungen schwelgen an diese Zeit und aber nichts glorifizieren. Nur die Musik. No doubt. Hey Baby, auf absolut Top 2000er. Schön, dass ihr jetzt da seid.

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3: Gleich mega schöne Nummer. Empire of the Sun, Walking on a Dream. Einmal zum Runterfahren nachmittags um kurz nach 4. Und wir starten mit einer so, so schönen Feel-Good-Nummer. Die heißt auch noch Feel-Good Inc. The Gorillaz. Ich bin Steffi. Schönen Dienstag.

0: 10 nach 4, schönen Dienstagnachmittag. Sätze, die nur wir verstehen, wenn wir in den 2000ern aufgewachsen sind, haben wir in der Früh jeden Tag bei Dino um 10 nach 6 und 10 nach 8. Heute haben wir über das hier gesprochen, der Satz kam aber von euch. Heute kommt der Satz von Elias aus Heidelberg in Baden-Württemberg. Lass uns den Film auf kino.to anschauen. Ich glaube, wir waren die Generation, die einfach wirklich immer mit einem Bein im Knast gestanden ist. Ne?
1: Ja.
0: Und wir haben uns auch gar nicht so große Gedanken drüber gemacht. Klar habe ich Filme darüber angeschaut. Spider-Man zum Beispiel, weiß ich noch, haben wir auf jeden Fall darüber
1: gezogen. Und die wurden illegal im Kino aufgezeichnet mit der Videokamera. Man hat dann Menschen husten gehört und ab und zu ist dann sogar ein Mensch aufgestanden. Also es war richtig schlecht.
0: Ja, es war auch qualitativ fürchterlich, aber man hat es gesehen.
1: Lass uns den Film bei kino.to schauen. Sätze, die nur 2000er-Fans verstehen. Welche kennt ihr so?
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1: Kennt ihr noch Plasmakugeln? Diese Glaskugeln sahen ein bisschen aus wie so eine Zauberwunschkugel mit blau-lilafarbenen langsamen Lichtblitzen, die sich da so rumbewegt haben. Frag nicht, was das war, keine Ahnung. Aber wenn man den Finger draußen ans Glas gehalten hat, dann sind die Blitze alle zu seiner Fingerspitze gekommen. Also eines der krassesten 2000er Dinge, die man auf jeden Fall nicht braucht, aber irgendwie auch schon. Weil das war so eine Mischung aus Party-Accessoire, so zurück in die Zukunft und auch so ein richtiges Nerd-Gadget. Und ich weiß noch, das erste Mal, als ich da bei meinem Nerd-Kumpel war, stand hier auf dem Schreibtisch und ich habe diesen Finger da dran gehalten und ich dachte, ich bin the next Uri Geller.
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8: Jeder mit jedem. Wir feiern gleich das wilde Leben mit Wille Wallo, Natalia Avalos, Summer Wine nach 2 Songs. Und vorher aber noch eine geile Disco-Nummer. Erinnert sofort an Lasershow und Nebel. La Passion. Ich bin Steffi.

0: Stimmt es, dass hier jeder mit jedem schläft?
1: Ja, das stimmt. In der Kommune 1 war das so. Hi, schönen Dienstagnachmittag auf Absolut Top 2000er. Das war ein 2000er Blockbuster. Das wilde Leben verfilmt das wilde Leben von Uschi Obermeier.
2: Warum geht das denn nicht so an? Als Frau solltest du zur Auflösung der patriarchalen Strukturen beitragen.
3: Bist du bloß eifersüchtig, alte Gurke?
4: Mick? You coming?
5: Welcher Mick?
4: The Jacob.
5: Der kommt hierher?
6: Wirkliche Freiheit, die kann nur aus Verzicht entstehen.
7: Gut, dann verzichte ich auf dich.
1: Großartig gespielt von Natalia Avalon, die hat auch noch den Song dazu gesungen. Summer Wine zusammen mit Wille Wallow auf Absolut Top 2000er.

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1: 10 vor 5 auf Absolut Top 2000. Es ist so schön, dass ihr jetzt alle da seid. Ich habe eine Nachricht bekommen aus Brandenburg.
2: Hi, ich bin Lisa, komme aus Brandenburg und höre euch seit 2 Jahren tatsächlich. Ich brauchte irgendwas für die Seele. Hab nach einem richtig coolen Sender geguckt, morgens nach dem Aufstehen oder wenn es mir richtig scheiße geht, irgendwas, was richtig kickt, was mir einfach jedes Lächeln ins Gesicht treibt und die Hüften schwingen lässt, weil Hüften

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7: Es ist 5, ich bin Steffi für die 2000er Vibes, gleich Anastasia, I'm Out of Love nach zwei Songs und vorher noch zweifach Opa Eminem. Das geht in meinem Kopf nicht zusammen. Für mich sitzen die Eminem und seine beiden Enkelchen Elliot und Scotty auf der Krabbeldecke und alles, was er ihnen beibringt, ist so, jetzt schön den Stinkefinger rausstrecken.

0: 10 nach 5 auf Absolut Top 2000er. Eileen aus Dietzenbach in Hessen liebt Anastasia. Deswegen.
1: Ja, erstens war die super Stimme, die Lieder, die einfach voller Power sind. Und ja, so erinnert mich auch ein bisschen an meine Jugendzeit.
0: Jetzt Power Love auf Deutschlands einzigen 2000er-Sender.

beste Mix der 2000er, 17:50. Einmal reinsetzen jetzt in ein Brause-UFO. Lieblingssüßkram aus den 2000ern und ab ins Universum von Train mit Drops of Jupiter in Our Hair zum Feierabend.

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4: Dass man über Jahrzehnte hinweg erfolgreich bleibt, das muss man ihr erstmal nachmachen. Aber sie macht's halt auch richtig, gell? Gerade erst wieder eine neue Nummer mit Sabrina Carpenter rausgebracht. Ich habe Madonna gleich mit American Pie für euch. Nach zwei Songs und wir starten mit Katy Perry. Kiss the Girl. Ich bin Steffi.
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Wer hat Madonnas Bühnenoutfit geklaut? 17:50 auf Absolut Top 2000er. Madonna hat mit Sabrina Carpenter zusammen auf dem Coachella-Festival gesungen und hatte dort ein Bühnenoutfit an mit einer lila Corsage, lila Netzstrümpfen, lila Stiefeln. Und das hatte sie 2006 mal genau so auch schon an. Nach dem Auftritt ist es aber wohl verschwunden. Und jetzt bittet sie, das bitte wieder zurückzugeben, weil es so eine emotionale Bedeutung für sie hat. Sie setzt sogar eine Belohnung dafür aus, wenn es ihr wieder zurückgegeben wird.

Irgendwo neu sein kann sich manchmal ganz schön wirr anfühlen. Es ist 10 vor 6 auf Absolut Top 2000 da. Vielleicht seid ihr ja neu bei uns und bei uns müsst ihr euch überhaupt nicht weird fühlen, sondern sofort zu Hause. Denn ihr kennt hier alles. Ihr könnt die Texte mitsingen. Ihr fühlt sofort wieder, wie ihr euch damals gefühlt habt in den 2000ern. Bei All American Reject zum Beispiel. Give You Hell auf Absolut Top 2000 da.

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7: Hi, ich bin Steffi. Es ist 6 gleich MGMT mit Kids. Was da in diesem Musikvideo drin vorkam, hat uns nachhaltig verstört. Gleich mehr. Nach 2 Songs. Wir starten aber mit Rihannas allererstem Grammy-Hit. Und völlig zu Recht ist er so geil. Umbrella, jetzt für euch.

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geiler Song auch zum Mitsingen. Hollywood Hills, Sunrise Avenue, 10 nach 6 auf Absolut Top 2000er. Ich bin immer noch traumatisiert. Ich bin ja Generation, wie ihr vielleicht auch, MTV und Viva, wobei wir das zu Hause gar nicht hatten. Da hat nämlich so einen alten Kabelfernseher, das musste man irgendwie einprogrammieren und das haben meine Eltern nicht hingekriegt und ich auch nicht. Deswegen musste ich immer zu Freunden, um Viva zu schauen.

0: Der beste Mix der 2010 vor halb sieben. Meine Kinder sagen jetzt immer, ey Digga, ey Alter. Und wir haben unsere Eltern mit geil zur Verzweiflung gebracht, weil geil war halt noch ein richtig böses Wort in den 2000ern. Es kam da erst auf, dass es normal war. Aber es war halt einfach auch alles geil, vor allem musikalisch. Culture Candela mit Hammer auf absolut Top 2000er.
1: Geil, einfach geil! Ey.

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7: Ich bin Steffi, es ist genau 6:30. Einen Sound hat man in den 2000ern immer gehört. Entweder den hier oder oh oh. Das war aber dann Lumi D. Never Leave You. Oh oh, oh oh. Nach zwei Songs gleich und vorher die wunderschöne Stimme von Leona Lewis. Bleeding Love.
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0: 10:30. Langsam Feierabend auf Absolut Top 2000er. Ey, wir hatten Probleme in den 2000ern. Günni aus Freiberg in Sachsen.
1: Ich habe nie ein iPod bekommen, sondern nur diese billigen Abklatschdinger von Philips oder wie die hießen.
0: Das ist echt eine Frechheit, Günni. Hast du dich hoffentlich jetzt als Erwachsener bei deinen Eltern so richtig beschwert darüber, oder? MP3-Player brauchen wir jetzt sowieso gar nicht mehr. Alles, was da drauf war, habt ihr jetzt in geiler Soundqualität bei uns auf Absolut Top 2000er. Schönen Feierabend, schön, dass ihr jetzt da bist, lieber Günni.

10 vor 7, absolut top 10 vor 7 auf absolut top 2000er, ist so langsam Feierabend. Was würdet ihr sagen, welche Songs von Lady Gaga sind die erfolgreichsten? Paparazzi, würdet ihr dazu zählen? Hätte ich auch gemacht, tatsächlich. Wo bauchgefühlsmäßig, weil der einfach so geil ist. Aber der kommt erst an Platz 13 oder so. Pokerface, Just Dance, Bad Romance, Shallow, Born This Way, Die With A Smile, die sind alle viel erfolgreicher gewesen. Aber sie hat halt einfach auch so eine Riesenauswahl. Aber jeder Song und jede Minute sind einfach geil. Jetzt für euch Paparazzi auf Absolut Top 2000.

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